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2: Ein ganz in schwarz gekleideter Mann kommt zu Petrus ans Himmelstor. Petrus fragt ihn, so wie du aussiehst, wirst du wahrscheinlich Schiedsrichter beim Fußball gewesen sein. Stimmt das? Der Mann nickt. Hast du jemals ungerecht gepfiffen? Möchte Petrus als nächstes wissen. Ja. Einmal habe ich einer Mannschaft ein Tor aberkannt, obwohl das ein eindeutiger Treffer war. Na gut, meint daraufhin Petrus. Und wann war das? Naja, vor ungefähr 2 Minuten. Schatz, sagt der Millionär zu seiner Frau, die Geschäfte laufen nicht mehr so gut wie früher. Ich schlage vor, wir kündigen dem Koch und du lernst kochen. Gute Idee, erwidert sie. Dann lernst du noch, wie man richtig gut im Bett wird und wir kündigen dem Chauffeur. Wie waren die letzten Worte des Abteilungsleiters? Du Arschloch siehst meinem Chef zum Verwechseln ähnlich. Eine Vorlesung im Medizinstudium. Der Professor? Sie wollen also Ärzte werden? Dann müssen Sie erstmal den Ekel überwinden. Vor dem Professor liegt bäuchlings eine Leiche. Er steckt seinen Finger in den toten Po und leckt ihn ab. So, jetzt sind Sie dran. Einige Studenten übergeben sich, andere laufen grün-gelb an, aber alle machen die Geschichte mit dem Finger im Hintern der Leiche nach. Der Professor, so, und nach der Überwindung des Ekels kommt die Beobachtungskunst. Anders als Sie habe ich den Mittelfinger reingesteckt und den Zeigefinger abgeleckt. Also, immer schön aufpassen. Als das Ehepaar Müller vom Theaterbesuch nach Hause kommt, öffnet ihnen ein Polizist die Wohnungstür. Frau Müller denkt natürlich sofort an ihr Baby. Aber bevor sie etwas sagen kann, meint der Polizist, gut, dass sie endlich da sind. Er wendet sich an Frau Müller. Können Sie bitte den Babysitter identifizieren, während Sie, und er dreht sich dem Vater zu, uns helfen, dem Baby das Elektromesser abzunehmen? Ein amerikanischer Tourist fährt nach Palermo. Am Wegesrand steht auf einmal eine sizilianische Sexbombe. Beine bis zum Hals, knackiger Hintern, eindrucksvolle Brüste und so weiter. Der Amerikaner steigt voll in die Eisen. Diese Anhalterin muss er mitnehmen. Da springen aus dem Gebüsch 4 Männer und zerren ihn aus dem Auto. 50 Liegestütze, los! In Angst um sein Leben kriegt der Amerikaner das hin. Jetzt 5 Minuten ums Auto sprinten!

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eine Blondine beim Frauenarzt. Immer wenn ich Wasser lasse, kommen bei mir Briefmarken raus. Nach der Untersuchung sagt der Arzt, gute Frau, das waren die Aufkleber, die man auf Bananen findet. Soll ich das Mittagessen in die Kabine bringen, fragt der Kellner den seekranken Passagier, oder soll ich es gleich über Bord werfen? Na, hattest du auf deiner Spanien-Tour Schwierigkeiten mit deinem neuen Sprachcomputer? Ich nicht, aber die Spanier. Eine ängstliche Urlauberin fragt an der Rezeption, gibt es hier eigentlich Quallen oder Krebse? Nein, nein, die werden alle von den Haien gefressen. Hüpfen zwei Sandkörner durch die Sahara, sagt das eine. Mann, hier ist was los. Mama, in der Schule sagen alle Monster zu mir. Ach komm, schließ deine drei Augen und schlaf jetzt. Vater ist verärgert. Seit du auf der Welt bist, hast du mir noch nicht eine Freude bereitet, sagt der Sohn. Aber vorher, was? Der Chef tadelt seine blonde Sekretärin. Sie haben ja von Tuten und Blasen keine Ahnung. Darauf sagt sie, was ist Tuten? Ein Was sitzt auf einem Baum und ruft, aha, ein Uhu mit Sprachfehler. Ein Stein und ein Brett treffen sich, sagt der Stein. Hallo, ich bin Einstein. Und du? Darauf das Brett. Wenn du Einstein bist, dann bin ich Brett Pitt. Hey, jeder hat das Recht, hässlich zu sein, aber du übertreibst es immer. Ein Neutron steht vor einem Nachtclub, sagt der Türsteher. Halt, nur für geladene Gäste. Fragt ein Mann den Finanzbeamten, wann kann ich Urlaub nehmen? Aber sie arbeiten doch gar nicht hier. Das nicht, aber ich arbeite fast für sie. Bernd kommt mit einem dicken Kopfverband vom Urlaub nach Hause. Fragt ihn sein Freund, oh je, Steinschlag? Antwortet Bernd, nein, Bäuerin. Paul, warum heißt es Muttersprache? Weil Vati nie zu Wort kommt.

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Der Amerikaner küsst sie und gibt ihr die 1000 Dollar und sagt, ich gebe Ihnen 2000 Dollar, wenn ich Ihre Brüste anfassen darf. Sie denkt wieder kurz nach und sagt, na gut. Der Amerikaner berührt ihre Brüste und zahlt. Mademoiselle, ich würde gerne mit Ihnen schlafen. Wie viel müsste ich dafür zahlen? 100 Franc, wie jeder andere auch. Finden Sie nicht auch, dass mir mein Sohn ähnlich sieht? Fragt Frau Hammer ihre Nachbarin. Stimmt, gibt diese zurück, aber es gibt Schlimmeres. Ein Mann wird in der Steppe plötzlich von einem Rudel Löwen eingekreist. In seiner Verzweiflung setzt er sich hin und beginnt auf seiner Mundharmonika zu spielen. Und tatsächlich, die Löwen gruppieren sich um ihn und hören interessiert und sehr artig zu. Das geht so lange gut, bis ein neuer Löwe hinzukommt. Denn der geht ohne zu zögern auf den Mann zu und verschlingt ihn. Immer dasselbe, sagt daraufhin einer der Löwen zu seinem Nachbarn. Kaum taucht der Taubstumme auf, ist die Show vorbei. Nach der Hochzeitsnacht. Manuela dreht sich zu ihrem frisch angetrauten Mann. Schatz, fragt sie, würdest du mir eine Tasse Kaffee machen oder kannst du das auch nicht? Jesus geht durch die Wüste. Da kommt ihm ein alter, blinder Mann mit wallendem, weißem Haar entgegen. Er hält seine Arme vor sich ausgestreckt, als wolle er etwas ertasten. Ich suche meinen Sohn, ich suche meinen verlorenen Sohn, klagt er. Vielleicht kann ich dir helfen, alter Mann, meint der Jesus. Beschreibe mir deinen Sohn, woran kann man ihn erkennen? Er hat Löcher an Händen und Füßen, die von Nägeln stammen. Vater, ruft daraufhin Jesus gerührt aus. Der Alte umarmt ihn. Pinocchio! Wie waren die letzten Worte des Elektrikers? Ich schalte jetzt ein. Aus dem Kochtopf des Kannibalen ertönt ein mitleiderregendes Jammern. Lass mich raus, bitte! Ich habe eine Frau und 7 Kinder zu ernähren. Na, meint der Kannibale daraufhin. Dann geht's uns ja ähnlich.

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0: Erinnerst du dich, als wir vor 20 Jahren unser erstes Date hatten? Du warst gerade erst 16, fragte er sie. Natürlich, erwidert sie. Und erinnerst du dich auch daran, dass dein Vater uns dabei erwischt hat, als wir uns gerade in meinem Auto auf dem Rücksitz geliebt haben? Fragt er weiter. Ja, ich erinnere mich gut, das werde ich nie vergessen. Erinnerst du dich auch daran, dass er mir sein Gewehr vors Gesicht gehalten und gedroht hat, entweder würde ich dich auf der Stelle heiraten oder er würde dafür sorgen, dass ich für die nächsten 20 Jahre ins Gefängnis wandern würde? Oh ja, seufzt sie. Er wischt eine weitere Träne von seiner Wange. Heute genau wäre ich entlassen worden. Was waren die letzten Worte des Fahrlehrers? Die Ampel ist auf Rot! Ein altes Ehepaar sitzt wie jeden Morgen beim Frühstück auf der Terrasse. Auf einmal holt die alte Frau aus und versetzt ihrem Mann einen Haken, dass es ihn rückwärts von seinem Gartenstuhl pfeffert. Eine Weile ist es still, dann rappelt sich der Mann auf und fragt verwundert, »Was zum Geier war denn das?« Sie antwortet, »Die Strafe für 45 Jahre schlechten Sex.« Der Mann denkt eine Weile nach, dann steht er auf, haut ihr dermaßen eins auf die Glocke, dass sie samt Stuhl von der Terrasse fliegt. »Und was sollte das?« schreit sie ihn an. Er antwortet, »Woher kennst du den Unterschied zwischen gutem und schlechtem Sex?« Was ist Glück, wenn ein Schiff untergeht, auf dem 50 Männer waren? Und was ist Pech, wenn die Männer alle schwimmen können? »Ich habe eine gute und eine schlechte Nachricht für Sie«, meint der Arzt zu seinem Patienten. »Dann sagen Sie mir zuerst die gute. Nach Ihnen wird demnächst eine Krankheit benannt.« Der Clown kommt völlig aufgelöst zum Zirkusdirektor. »Herr Direktor«, ruft er, »unser Löwe kann plötzlich sprechen.«
1: »Ach so«, antwortet der Direktor, »jetzt weiß ich auch, warum ich den Dompteur nirgends finde.«
0: Ein Tourist kommt in ein abgelegenes afrikanisches Dorf. Dort wird er freundlich begrüßt und sofort zum Medizinmann gebracht, der ihn gründlich untersucht. »Das ist ja ein großartiger Service«, meint der Reisende. »So eine medizinische Untersuchung für Gäste sollten Sie bei uns zu Hause auch einführen.«

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1: Er lässt den Lichtkegel über den Boden gleiten. Nichts. Dann über die Möbel. Nichts. Schließlich entdeckt er auf der Kommode an der Wand gegenüber einen Papagei. Hey du, pst, hört er ihn wieder sagen. Ich sehe dich. Und Jesus sieht dich auch. Jetzt muss der Einbrecher lachen. Na, du bist aber ein süßer Vogel. Wie heißt du denn? Herbert. Herbert? Das ist aber ein ungewöhnlicher Name für einen Papagei. Na und? Jesus ist auch ein ungewöhnlicher Name für die Python direkt hinter dir. Opa hat Bauchschmerzen und geht zum Arzt. Als er wieder zu Hause ist, fragt ihn Oma. Na, was hat der Arzt gesagt? Opa, er hat mir ein Zäpfchen gegeben. Die soll ich rektal einnehmen. Weißt du, was das heißt? Oma weiß es auch nicht und schickt Opa ein zweites Mal zum Arzt. Na, fragt Oma später, hat er es dir erklärt? Ja, antwortet Opa. Er sagt, ich solle sie anal einnehmen. Aber auch damit können beide nichts anfangen. Also ruft Opa beim Arzt an. Nach dem Telefongespräch kommt Opa zerknirscht in die Küche zurück. Jetzt ist der Arzt sauer, meint er. Er hat gesagt, ich solle sie mir in den Arsch schieben. Der neu ausgebildete Fallschirmspringer fragt seinen Lehrer. Und was mache ich, wenn mein Fallschirm nicht aufgeht? Ausbilder, dann halten Sie die linke Hand hoch. Verwundert schaut der Schüler seinen Lehrer an. Aha, und das rettet mir das Leben? Natürlich nicht, antwortet der Lehrer. Aber dann ist nicht auch noch Ihre Armbanduhr kaputt. Was passiert, wenn der letzte Ostfriese gestorben ist? Dann sind die Polizisten wieder die Dümmsten. Herztod und Hirntod sitzen zusammen auf einer Bank, als eine alte Frau vorbeikommt. Der Herztod schaut sie an und meint zum Hirntod, ich hatte heute noch gar nichts zu tun, die ist für mich. Er schnipst einmal mit dem Finger und das Herz der Frau hört auf zu schlagen. Wenige Minuten später läuft an den beiden Unheilen ein Hipster vorbei. Jetzt bin ich aber dran, meint sofort der Hirntod. Er schnipst einmal mit den Fingern. Nichts passiert.

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0: Die Flugpassagiere sind bereits im Flugzeug. In wenigen Minuten soll die Maschine starten. Da öffnet sich der Eingang und zwei Männer in Pilotenuniformen kommen den Gang entlang. Beide tragen verdunkelte Augengläser. Einer der beiden führt einen blinden Hund an der Leine und der andere sucht seinen Weg mit Hilfe eines blinden Stocks. In der Maschine hebt ein unruhiges Gemurmel an, als die beiden Piloten ins Cockpit gehen und die Tür hinter sich schließen. Wenig später starten die Triebwerke, das Flugzeug rollt zur Startbahn. Sie gewinnt an Fahrtempo, eigentlich müsste sie jede Sekunde abheben, denn am Ende der Startbahn sieht man bereits das Meer. Die Passagiere warten nervös ab. Aber als sie schließlich den Eindruck haben, das Flugzeug werde nicht abheben, sondern stattdessen ins Meer stürzen, setzt ein ohrenbetäubendes Geschrei an. In dem Moment hebt die Maschine sanft und völlig planmäßig ab. Im Cockpit dreht sich der Co-Pilot zum Piloten um. »Oh Mann, Bob«, sagt er zu seinen Kollegen, »eines Tages werden sie zu spät schreien und dann versinken wir mitsamt Flugzeug im Meer.« Thomas ist immer ein überzeugter Atheist gewesen. Nun ist er gestorben und findet sich in einem Gang wieder. Er entdeckt ein Schild mit der Aufschrift »Zur Hölle«. Da er keine andere Wahl hat, folgt er dem Gang zur Hölle und stößt nach geraumer Zeit an eine Tür. »Hölle« steht dort geschrieben. Der Atheist geht durch die Tür und traut seinen Augen nicht. Wunderschönster Sonnenschein, angenehme Temperaturen, Palmen, Meeresstrand, alle 100 Meter eine Strandbar, fröhliche Menschen, wohin er sich wendet. Kurzum, paradiesische Verhältnisse. Thomas geht am Strand entlang, bis er plötzlich eine Gestalt mit einem Pferdefuß und einem Schwanz in einem Strandkorb sitzen sieht. Er geht auf die Gestalt zu. »Sind Sie der Teufel?«, fragt er. »Ja«, antwortet der andere. »Aber du kannst mich ruhig duzen. Das machen wir hier alle so. Und jetzt schau dich erstmal um. Besorg dir einen Drink und lerne die anderen kennen.«
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0: treffen sich zwei auf einer Brücke, der andere kommt aber nicht. Sie zu ihm: Schatz, was liebst du an mir besonders? Meinen perfekten Körper oder mein schönes Gesicht? Sagt er:
1: Deinen Sinn für Humor.
0: Ein Russe, ein Pole und ein Türke sitzen im Auto. Wer fährt? Die Polizei. Der Personalchef: Sie fangen also am Montag an. Bezahlt wird hier nach Leistung. Der Bewerber: Das tut mir sehr leid, aber davon könnte ich nicht leben. Polizeikontrolle: Haben Sie das Schild mit der Geschwindigkeitsbegrenzung denn nicht gelesen? Wie soll ich denn bei dem Tempo noch lesen? Der Wirt: Otto, vom letzten Monat hast du bei mir noch 8 Bier stehen.
2: Du schütt die ruhig weg, die trinkt ja eh keiner mehr.
0: Der Gast ruft ungehalten: Das ist wirklich unerhört. Ich bestelle jetzt zum 4. Mal mein Essen bei Ihnen. Freut mich, dass es Ihnen bei uns so gut schmeckt. Auf hoher See: Nein, gnädige Frau, das ist leider kein Wasserrohrbruch. Das Schiff sinkt. Tommy hat beim Essen einen Hustenanfall. Hast du dich verschluckt? Fragt die Mutter besorgt. Nein, nein, nein, ich bin noch da. Der Chef tadelt seinen Arbeiter.
3: Ja, warum arbeiten Sie denn nicht?
0: Entschuldigung, Chef, ich habe Sie leider nicht.

0: kommen sehen. In welcher Zeitung steht es, wenn eine Frau ihren Mann aus dem Fenster wirft? In der Schöner Wohnen. Ein Polizist zum Autofahrer. Ich muss ihn mit zum Alkoholtest nehmen. Prima, in welcher Kneipe fangen wir an? Ein Vampir fährt Tandem und wird von einem Polizisten gestoppt. Haben Sie was getrunken? Nee, nee, nur zwei Radler. Lisa reist nach England. Vorher fragt sie im Reisebüro, soll man mit der rechten oder mit der linken Hand umrühren? Der Reisefachmann, weder noch, man nimmt den Löffel. Wie kann man Grießbrei von einem Epileptiker unterscheiden? Der Grießbrei liegt in Zucker und Zimt. Der Epileptiker liegt im Zimmer und zuckt.
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0: Also Talent ist total egal.
3: Mädchen, es gibt ein bestimmtes Alter, danach wird's halt schwierig.

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1: Wie nennt man einen Lüneburger, der aus der Kirche ausgetreten ist? Einen Lüneburger Heiden. Warum gibt es eigentlich keine Frauen in der Formel 1? Weil die Boxengasse zu klein zum Einparken ist. Frau morgens vor dem Spiegel. Ja, das hat sich mein Mann wirklich verdient. Nach einer langen Verhandlung sagt der Richter zum Angeklagten, fahren Sie fort. Der Angeklagte, in Ordnung, wann soll ich wiederkommen? Wie unterscheidet sich ein Jagdhund von einem Jäger? Ein Jagdhund braucht mehr Prüfungen. Aus welchem Grund können Skelette niemals Radprofis werden? Weil sie leider kein Sitzfleisch haben. Die Kellnerin fragt, Ihr Glas ist ja leer, möchten Sie noch eins? Der Gast, nein, was soll ich mit zwei leeren Gläsern? Eine Froschfamilie hüpft über die Straße. Plötzlich ruft der Froschvater,
2: schnell, da hinten kommt ein Lastquatsch.
1: Sagen Sie, fragt er die süße Blondine, haben wir uns nicht schon einmal getroffen? Ja, antwortet sie, der Treffer kommt dieses Jahr in die Schule. Der Chef rüttelt wütend seinen Angestellten wach und brüllt, wissen Sie, was Sie sind? Darauf der Angestellte, ja Chef, ein aufgeweckter Mitarbeiter. Die Lehrerin fragt, wenn ich sage, ich werde heiraten, welche Zeit ist das dann? Höchste Zeit! Ein Ehepaar sieht sich eine Tierdokumentation an. Sie? Schatz, findest du nicht auch, dass Nagetiere dumm und gefräßig sind? Sagt er, ja, mein Mäuschen. Aus einem Aufsatz. Wir bekommen von der Ziege die Butter und die Milch und vom Bock das Bier. Die Mannschaft hat verloren. Der Trainer brüllt, ich habe gesagt, spielt, wie ihr noch nie gespielt habt und nicht spielt, als ob ihr noch nie gespielt habt. Was ist passiert, wenn 500.000 Blondinen am Himmelstor stehen? Rückrufaktion fehlerhafter Modelle. Paul betet, lieber Gott, weil du alles kannst, bitte ich dich darum, Rom zur Hauptstadt von Frankreich zu machen, denn das habe ich heute in der Klassenarbeit geschrieben.

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0: Der Medizinmann schaut ihn verwundert an. Wieso medizinische Versorgung? Das ist bei uns hier die Lebensmittelkontrolle. Der Lehrer fragt Peter, warum er keinen Hip-Hop höre, sondern Heavy-Metal-Fan sei. Naja, meint da Peter, meine Eltern hören Heavy-Metal, meine Großeltern hören auch Heavy-Metal und deren Großeltern haben ebenfalls Heavy-Metal gehört, also höre ich auch Heavy-Metal. Der Lehrer ist empört, aber du musst doch eigene Interessen haben. Du kannst doch nicht immer das tun, was deine Eltern machen. Stell dir vor, deine Mutter wäre eine Prostituierte und dein Vater ein Drogendealer. Peter überlegt eine Weile. Dann erwidert er langsam, tja, dann wäre ich wahrscheinlich auch ein Hip-Hopper. Papa, warum dürfen wir keine Witze über Behinderte machen? Weil es ohne die überhaupt keine freien Parkplätze mehr gäbe. Ein alter Mann fährt in der U-Bahn. Direkt neben ihm sitzt ein Punk mit roter Kammfrisur. Der Alte starrt ihn so lange auf seine Frisur, bis es plötzlich reicht. Hey, Alter, schreit er ihn an. Hast du in deiner Jugend nie eine Sünde begangen?
1: Doch, klar, erwidert der Mann. Ich hab's in meiner Jugend immer mit Hühnern getrieben. Und jetzt überlege ich schon die ganze Zeit, ob du mein Sohn sein könntest.
0: Warum fuhr Lady Dianas Mercedes so schnell? Weil sie vom Rücksitz dauernd rief, schneller, schneller, bloß nicht langsamer werden. Heinz will mit seiner Frau an die Nordsee in den Urlaub fahren. Vollbeladen mit Gepäck steht er am Bahnhof und wartet, bis er am Fahrkartenschalter an der Reihe ist. Er löst eine Hin- und Rückfahrkarte und eine einfache Fahrt. Verwundert schaut ihn seine Frau an. Für wen ist denn die einfache Fahrt? Für dich? Aber ich würde auch gerne wieder mit nach Hause fahren. Ja, möglich, brummt Heinz, aber du kannst nicht schwimmen. Passieren kann immer irgendwas und ich will mein Geld ja nicht sinnlos verschwenden. Ein Mann geht einen Waldweg entlang. Nach einer Weile kommt er an eine Kreuzung und findet dort zwei Schilder.
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0: Was ist ein Sattelschlepper? Ein Cowboy ohne Pferd. Die Lehrerin. Wenn ich sage, ich bin schön gewesen, dann ist das die Vergangenheitsform. Wenn ich sage, ich bin schön, was ist das? Eine glatte Lüge, platzt Benno heraus. Sagt der Karl aus Passau.
1: Das Englische ist schon ein komischer Spruch. I host I host ik. Ik host corner. Corner host nobody.
0: Der neue Jagdverein gibt sich das Motto, lernen Sie schießen und treffen Sie neue Freunde.
2: Irren ist menschlich, sagte der Igel und stieg von der Bürste.
0: Die Mutter ermahnt ihren Sohn. Maul, sagt man nicht, das heißt Mund. Kurz darauf kommt der Sohn angerannt und ruft, Mama, Mama, ich habe einen Mundwurf gesehen. Warum können 50% aller verheirateten Männer nach dem Sex nicht gleich schlafen? Weil sie noch nach Hause müssen. Wie sortieren Männer ihre Wäsche? In Stapeln, schmutzig und schmutzig, aber noch tragbar. Schatz, ich mache dich zur glücklichsten Frau der Welt. Oh, das ist aber schön, aber ich werde dich ganz schön vermissen. Manche Frauen tun für ihr Aussehen Dinge, für die ein Gebrauchtwagenhändler ins Gefängnis kommt. Hella kommt nach Hause. Papi, kannst du im Dunkeln schreiben? Sagt er. Ja, klar. Gut, dann mach bitte das Licht aus und unterschreib mein Zeugnis. Was ist ein roter Fleck in der Wüste? Eine Trockenperiode. Spazieren zwei Zahnstocher auf einer Landstraße. Da kommt ein Igel vorbei, sagt der eine Zahnstocher. Ich wusste gar nicht, dass hier auch ein Bus fährt. Der Gefängnisdirektor zum Häftling. Was wird Ihr Vater nur dazu sagen, dass Sie schon wieder hier sind?
3: Fragen Sie ihn doch selbst. Er sitzt in Zelle 12.
0: Warum heißt Milka Milka? Weil sie aus Milch und Kakao gemacht wird. Wären Sahne, Rotkohl und Tintenfisch drin, hieße sie Sarotti. Alle Kinder haben wenig Geld. Nur nicht Ingo, der spielt Bingo.
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In einem Berliner Stadtbus sagt der Tourist: Ich will zum Tiergarten, antwortet der Fahrer. Habe ich nichts dagegen. Wie nennt man eine Blondine im Wasserbett? Eine Bohrinsel. Alle Kinder haben Angst vor Tom, nur nicht Agathe, die kann gut Karate. Die Mutter fragt ihren Sohn: Warum hüpfst du denn dauernd? Ich habe vergessen, die Medizin vor dem Einnehmen zu schütteln. Neulich in Athen. Guten Tag, ich möchte gern ein Gyros-Konto eröffnen. Tut mir leid, das ist hier nicht Uso. Schimpft der Nachbar. Haben Sie denn nicht gehört, dass wir dauernd an Ihre Wand geklopft haben? Ich bitte Sie, das macht doch nichts. Wir haben sowieso gefeiert. Was hat 76 Zähne und bewacht ein Monster? Mein Reißverschluss. Kommt ein Mann ins Gasthaus und sagt zur hübschen Bedienung: Ich kriege einen strammen Max. Darauf die Bedienung: Dann schauen Sie halt nicht in meinen Ausschnitt. Schimpft der Igel: Ich verlasse jetzt meine Frau. Warum das denn? Ich ertrage ihre Sticheleien nicht mehr. Fußballerweisheit: Eine Schwalbe macht noch lange keinen Elfmeter. Treffen sich zwei Taschendiebe. Sagt der eine: Na, wie geht's? Antwortet der andere: Wie man's nimmt. Was ist schwarz-weiß gestreift und dreht sich? Ein Zebra in der Drehtür. Ich warne vor Politikern. Wenn sie dir ausnahmsweise etwas zurückgeben, behaupten sie auch noch, dass das ein Geschenk für dich sei. Herr Oberst, wissen Sie, wie man ein Arschloch neugierig macht? Nein, wie? Das erzähle ich Ihnen dann morgen. Was wird zuerst gelesen und dann gegessen? Trauben. Hat sich dein Mann das Trinken jetzt abgewöhnt? Nein, er schwankt noch. Warum haben Schwäne so lange Hälse? Damit sie beim Hochwasser den Kopf oben behalten können. Was liegt am Strand und niest? Eine Niesmuschel. Was ist ein Politiker, der es schafft, einen Nagel in die Wand zu schlagen? Für etwas zu gebrauchen.

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0: sitzen zwei Pilze auf einer Parkbank, sagt der eine. Hallo, sagt der andere. Halt den Mund, Pilze können nicht reden. Das Leben ist ein Spiel und Single ist eine der härtesten Schwierigkeitsstufen. Was passiert, wenn ein Beamter beerdigt wird? Er wird umgebettet. Mit der ersten Frühlingssonne kriechen die ersten verliebten Regenwürmer ans Tageslicht und singen Chanson d'amour. Da kommt der Rasenmäher, ratatatata. Der Arzt zu Paule. Sie sollten Urlaub machen. Kann ich mir nicht leisten, ich habe mir gerade eine Ferienwohnung gekauft. Der Verzehr von Lasagne ist nicht gesundheitsgefährdend. Fragt eine Schnecke die andere, warum hast du ein blaues Auge? Sagt die andere, oh, ich war joggen und da ist plötzlich so ein Pilz aus dem Boden geschossen. Warum haben Frauen eine Gehirnzelle mehr als Pferde? Damit sie beim Putzen nicht aus dem Eimer saufen. Mein Mann ist mit meiner besten Freundin abgehauen. Langsam vermisse ich sie. Wenn die Bäuerin Striptease tanzt, sich das Vieh im Stall verschanzt. Was geschieht mit einem Spanner, wenn er stirbt? Er ist weg vom Fenster. Paul hilft einer Nonne aus dem Bus. Sie bedankt sich. Vielen Dank, sehr nett. Keine Ursache. Zorros Freunde sind auch meine Freunde. Warum nehmen die Polen nicht so gern Viagra? Weil alles, was da länger rumsteht, geklaut wird. Was sagt ein Sachse nach dem Orgasmus? Fertsch! Sind Sie zu Besuch hier? Fragt der Friseur den fremden Kunden. Nein, zum Haare schneiden. Was sagt ein Ostfriese nach dem ersten Seitensprung? Also wenn ich gewusst hätte, dass der überall passt, hätte ich das schon früher gemacht. Der angetrunkene Fahrer säuselt. Ich habe eigentlich nur Tee getrunken. Darauf der Polizist. Dann haben Sie mindestens 1,5 Kamille. Ich kenne einen Piraten mit Holzbein mit Namen Säbelzahn. Und wie heißt das andere Bein?
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Staat. Wie stopp ich den Weltuntergang, bevor die Masse es merkt? Entlarv ich die Matrix als statisches Fälschungsprogramm? Oder geh in die Politik verbunden mit Adelshäusern, vernetz mich mit lokalen WLAN, so wie Kabel Deutschland. 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Probleme werden künstlich erzeugt wie AIDS-Erreger. In diesem Game hat man mehr Alien-Gegner als Space Invader.

0: im Chemieunterricht. Was geschieht mit Gold, wenn man es an der Luft liegen lässt? Es wird gestohlen. Was genau heißt eigentlich Ehe? Errare humanum est. Lateinisch irren ist menschlich. Warum bekommen Männer mit 50 einen kleinen Bauch? Damit der Arbeitslose zwischen ihren Beinen ein Dach über dem Kopf hat. Das wissen doch alle. Wissen ist Macht. Nichts wissen macht auch nichts. Wenn alle schlafen und nur einer spricht, dann nennt man das den Unterricht. Sabinchen sieht zu, wie Mama den Säugling wickelt. Gib ihm doch Trockenmilch, dann musst du ihn nur noch abstauben. Papa, wächst du noch? Warum fragst du? Dein Kopf kommt schon zu den Haaren raus. Haben Brombeeren eigentlich Beine? Nein, natürlich nicht. Dann habe ich gerade einen Mistkäfer gegessen. Im Ehestreit schreit sie, ich springe aus dem Fenster und den Hund nehme ich mit. Nein, der Hund bleibt hier. Frauen können nur einen Orgasmus vortäuschen, Männer dagegen eine ganze Beziehung.
1: Oh!
0: Was hat einen Bauch und einen Hals, aber keinen Kopf? Eine Flasche! Ein kleiner Junge hat einen ganz schlimmen Sonnenbrand. Gerade erst 4 Jahre und ich gehe schon in Fetzen. Was heißt Nachschlagewerk auf Englisch? After Beat Factory. Peter, wie groß ist ein Kamel, will die Lehrerin wissen. Kaum größer als ich, denn Papa sagt, ein größeres Kamel als mich gibt es nicht. Welche Enten sind besonders intelligent? Die Studenten. Oma singt für ihren Enkel ein Schlaflied, sagt der Enkel. Kannst du bitte draußen weiter singen? Ich will jetzt schlafen. Was heißt? All start is heavy. Aller Anfang ist schwer. Welche Flüssigkeit ist die kostbarste und geheimnisvollste und seltenste auf der Welt? Der Schweiß von Beamten.

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1: Und damit hallo und herzlich willkommen zur 674. Ausgabe von Old School Radio mit Musik direkt vom Plattenteller. Und das Ganze live und exklusiv für heute am 10. Juni des Jahres 2026. Und da sage ich natürlich guten Abend. Tja, heute tatsächlich die 674. Ausgabe dieses Programms. Sorry nochmal für die letzte Woche, wo die Sendung ja ausgefallen ist, beziehungsweise eine Wiederholung ist da gesendet worden. Und ja, danke für die Genesungswünsche, die haben wieder geholfen. Ich bin wieder einigermaßen auf dem Posten heute. Und deswegen können wir zu der neuesten Ausgabe von Old School Radio kommen. Was haben wir dabei in den nächsten 3 Stunden? Zum Beispiel unser Spielchen Intro mit Schleife heißt das. Da gibt es einen Musikwunsch zu gewinnen. Wir haben 2 Herren, denen wir unseren letzten Tribut zollen wollen. Und wir haben die fiktiven 50 dabei. Heute die fiktiven 93, um genau zu sein. Denn wir haben Titel, die in genau dieser Kalenderwoche im Laufe der letzten rund 66 Jahre die ersten 93 der deutschen Singlecharts erreichen konnten. Zum Beispiel auch der Titel, den wir gerade eingangs gehört haben, eine Sängerin aus Tuscaloosa in Alabama. Die war aktiv zwischen 1942 und 63, dem Jahr, in dem sie leider verstorben ist. Sie hatte verschiedene Spitznamen, zum Beispiel The Most Popular Black Female Artist of the 50s oder auch Queen of the Blues. Und sie hatte 24 Hits in den Singlecharts in Amerika, bei uns nur diesen einen. Ein Werk, das 1932 von Noel Coward geschrieben wurde. Und die Dame, die wir gerade hörten, die hat den Titel mindestens 2-mal aufgenommen, zum Beispiel im Jahr 1952 und dann nochmal im Jahr 1962 oder vielmehr 61. Die Aufnahme produziert von Quincy Jones und erstmals veröffentlicht im Jahre 1963. Und zwar auf einer LP. Das Ganze wieder veröffentlicht wegen der Levi's-Werbung damals. Ein Werbespot, bei dem ein Herr zu sehen ist, der durch die Swimmingpools der Nachbarschaft sozusagen sich hindurch schwimmt, um seine Hose einlaufen zu lassen. Inspiriert durch den Film Der Schwimmer mit Burt Lancaster aus dem Jahre 1968. Auf der Nummer 93, damals vor 34 Jahren, am 8. Juni des Jahres 1992. Das war Dinah Washington und das war der Hit, der heißt Mad About the Boy. Tja, und wir verlassen die Levi's-Werbung nicht, sondern kommen zu einem anderen Spot, und zwar dem, in dem die Levi's 501 als Abschleppseil verwendet wurde. Ein Titel, der erstmals 1963 veröffentlicht wurde, geschrieben von Jeff Barry, Ellie Greenwich und Phil Spector. Letzterer hat den Titel auch produziert. Und in den USA war das der erste und der größte Hit der Ronettes. Bei uns neben dem Titel Sleigh Ride ihr einziger Charterfolg. Und er erreichte im Jahre 1992 ebenfalls die Charts. Und die 60, das war die beste Position. Und den Titel hören wir jetzt hier, ein echter Klassiker, und zwar für den Ronettes. Der Hit, der heißt Be My Baby.

verstorben ist. Sie waren als Autoren und Produzenten für Motown Records tätig. Ihre eigenen Singles erschienen immer bei Warner Brothers und später ab 1982 bei Capitol Records. Und bei Capitol Records, da ist auch ihr größter Hit aus den deutschen Singlecharts erschienen, nämlich der Titel Solid. Im Jahre 85 erreichte der die Nummer 2 und davon wird dies hier der Nachfolgehit. Der einzige andere, den sie in die deutschen Singlecharts bringen konnten, auch im Jahre 85, der erreichte aber nur die 53. Das waren Ashford & Simpson und das war ein Lied über Babys. Nachdem wir vorher Be My Baby gehört haben, wird das heute eine sehr kindische Sendung, fürchte ich. Nun, wir kommen auf jeden Fall jetzt zu unserem kleinen Spielchen. Das wird hoffentlich nicht so kindisch. Da suchen wir wie immer einen Titel, von dem ich sozusagen das Intro zu einer Schleife zusammengeschnitten habe. Und genau die werden wir gleich hören. Und da bleibt hier meine Stimme weg. Die werden wir gleich hören. Und wer den Titel erkennt und wer sagen kann, von wem er stammt, der ist eingeladen, uns zu schreiben. Und zwar deswegen, weil er, wenn er uns schreibt mit der richtigen Lösung, einen Musikwunsch gewinnen kann. Und wenn ich so richtig weiß, was er sich wünschen soll, wer sich zum Beispiel inspirieren lassen möchte von all den 7-Zoll-Vinyl-Singles, die hier so rumstehen, der ist eingeladen, unsere Webseite zu besuchen, und zwar unter der Adresse www.happydaysradio.de. Happy Days Radio in einem Wort. Dort gibt es auf der Startseite einen Link zu Old School Radio und da wiederum die Liste aller 7-Zoll-Vinyl-Singles, die hier rumstehen. Das heißt, wer sich da was auswählt, kann sicher sein, dass ich die Platte dann auch spielen kann. Und ich muss sagen, ich muss die Liste langsam mal wieder aktualisieren. Ja, der Titel, den wir heute hören, der erreichte im Jahre 1983 die Nummer 1 in den deutschen Singlecharts. Also gar nicht so schwierig, das herauszufinden, denke ich mal. Denn das Intro ist, glaube ich, nicht ganz so charakteristisch heute, wie es sonst der Fall ist. Aber auf jeden Fall, wer gleich erkennt, um was es geht, um welchen Titel es sich handelt und von wem der stammt, der ist eingeladen, uns zu schreiben unter der bekannten E-Mail-Adresse. Und die lautet happydays@happydaysradio.de. Happy Days und Happy Days Radio in einem Wort. Wir wissen gerne, von wem stammt der Titel, den wir gleich hier hören. Wie heißt der? Und außerdem hätten wir auch gerne den Musikwunsch erfahren, um den dann als Gewinn in diesem Programm hier in den nächsten rund 2 Stunden und 45 Minuten noch erfüllen zu können. Aber hier erstmal die Aufgabe und die lautet, von wem stammt dieser Titel hier und wie heißt er?

Tja, dieser ist der Titel, um den es heute geht. Die Frage lautet, wie heißt er und von wem stammt er? Und wer das weiß, der ist eingeladen, uns zu schreiben, und zwar unter der bekannten E-Mail-Adresse. Und die lautet happydays@happydaysradio.de. Happy Days und Happy Days Radio in einem Wort. Wir wüssten gerne, von wem stammt der Titel hier und wie heißt er. Und außerdem hätten wir auch gerne den Musikwunsch erfahren, um den dann als Belohnung fürs Mitmachen heute in diesem Programm hier hoffentlich noch erfüllen zu können. Ein Titel, den wir heute suchen, der im Jahr 1983 die Nummer 1 erreichte in den deutschen Singlecharts. So, zwei Herren haben wir leider, denen wir unseren letzten Tribut zollen müssen. Hätten wir schon letzte Woche machen sollen. Da war ich aber nicht so auf dem Posten. Deswegen kommen wir erst heute dazu. Ein Herr, der am 12. Mai dieses Jahres im Alter von 79 Jahren bereits verstorben ist. Lord Bernd Zamulo war sein Name. Und er war 1965 Gründungsmitglied von der Band, die da heißt The Lords. Dort hat er den Bass gespielt. Und er war bis ins Jahr 2019 Mitglied von der Band. Dann hat er sich aus gesundheitlichen Gründen zurückgezogen. Und die Lords, die hatten 12 Hits in den deutschen Singlecharts zwischen 1966 und 69. Und wir hören hier ihren größten Charterfolg. Der erreichte im Jahre 67 die Nummer 5. Geschrieben bereits vor 120 Jahren, im Jahre 1906. Gloryland, der Titel. Und genau den hören wir jetzt hier als den letzten Tribut an Lord Bernd Zamulo. Die Lords natürlich und den Titel Gloryland.

Der Singer-Songwriter Peebo Bryson aus Greenville in South Carolina, der ist am vorletzten Dienstag im Alter von 75 Jahren bedauerlicherweise verstorben. Er hatte 13 Pop-Hits in den Singlecharts in Amerika zwischen 1975 und 1993. Die einzige Nummer 1, das war 1992, der Duett-Song A Whole New World zusammen mit Regina Bell aus dem Soundtrack zu dem Disney-Film Aladdin. Und dies hier, das war sein größter Solo-Hit, der erreichte im Jahr 84 die Nummer 10 in Amerika, Nummer 1 in den Easy-Listening-Charts. Peebo Bryson, das war unser letzter Tribut an ihn mit dem Titel If Ever You're In My Arms Again. So, wir haben jede Menge Lösungen bekommen für unser Spielchen heute, nämlich Intro mit Schleife. Ganz herzlichen Dank dafür in Richtung Dr. Moonshine, Joe, Ted, Cordula, den Zweien aus Dithmarschen, Fabian und Matthias sei gedankt. Und hier nochmal die Erinnerung, wir suchen hier heute Titel und Interpret von dieser Nummer hier.

Wie gesagt, der Nummer 1 Hit aus den deutschen Singlecharts. Und wer weiß, um welchen Titel es sich handelt und von wem er stammt, der ist eingeladen, uns zu schreiben unter der bekannten E-Mail-Adresse. Und die lautet happydays@happydaysradio.de. Happy Days und Happy Days Radio in einem Wort. Wir wüssten gerne, von wem stammt dieser Titel hier. Wie heißt er? Und außerdem hätten wir auch gerne den Musikwunsch erfahren, um den dann als Gewinn in diesem Programm hier erfüllen zu können. Hoffentlich zumindest. So, machen wir erstmal weiter mit der Nummer 51 aus unserer Liste hier. Ein Musiker aus Köln ist hier zu hören. Der übernahm 1984 den Gruppennamen Die Neue Heimat. Die Gruppe wurde 1981 von unter anderem von dem Sänger Wolf Mahn gegründet. Und zwar für die Single Ich baue dir ein Schloss, die Coverversion des alten Titels von Heinche. Sehnsucht war dann für Purple Schulz und Die Neue Heimat der erste Hit. Dies hier war die erste Single aus dem Album Verliebte Jungs von Purple Schulz. Und die Single erreichte, wie gesagt, die 51 in den deutschen Singlecharts. Das Ganze war vor genau 41 Jahren im Jahre 85. Hier hören wir Purple Schulz und den Titel Nur mit dir.

Das war ein Gitarrist aus Kopenhagen in Dänemark, der zwischen 1944 und 1984 aktiv war. Im Jahre 2015 ist er leider verstorben. Wir hörten ihn gemeinsam mit seiner damaligen Ehefrau, nämlich Grete. Gemeinsam gewannen sie im Jahre 63 den Eurovision Song Contest mit dem Titel, den wir gerade gehört haben. Es gibt eine deutsche Version davon, Der Sommer ging vorüber hieß die. Und beide Single-Fassungen, beide Versionen erreichten die Nummer 49 in den deutschen Singlecharts. Dies hier war die Originalversion vor genau 63 Jahren, im Jahre 63 auf der 49. Das waren Grete und Jürgen Ingmann und der Hit, der da heißt Danze Wiese. So, wir haben 7 Lösungen bekommen für unser Spielchen heute von Dr. Moonshine, Joe, Ted, Cordula, den Zweien aus Dithmarschen, Fabian und Matthias und Maren und Sören, sehe ich gerade noch, habe ich vergessen zu zählen. Das wäre der 8. Musikwunsch heute. Vielen Dank dafür. Ich bin auf der Suche nach den Musikwünschen und wir machen erstmal weiter mit der Nummer 45 aus unseren fiktiven 50, aus einer Liste, die sozusagen nie eine Hitparade gewesen ist, aber Titel, die in genau dieser Kalenderwoche ihre Peak-Position in den deutschen Singlecharts erreicht haben. Dieser Titel erreichte, wie gesagt, die 45, es war der 14. der 18 Hits bei uns, für das Damen-Trio mit dem Namen Bananarama. Der Titel wurde geschrieben von Tom Johnson von den Doobie Brothers. Die haben den Titel auch im Jahr 1973 im Original aufgenommen. Im Jahre 82 gab es in Frankreich und in Deutschland einen Hit von einer französischen Band, nämlich Tracks, so hießen die. Das war eine Coverversion des alten Hits von den Doobies. Ja, und dies hier im Jahre 91 dann eben die Gruppe Bananarama. Bei uns war die Tracks-Version die erfolgreichste in den deutschen Singlecharts. Diese Fassung hier, wie gesagt, auf der 45 vor genau 35 Jahren. Die sind Bananarama und der Hit Long Train Running.

Das war ein Herr namens Hans-Jürgen Schnier, der stammt aus Raden in Westfalen, war früher Sänger und Schauspieler, später Rundfunk- und Fernsehmoderator und er hatte 5 Verkaufshits in den deutschen Singlecharts zwischen 1974 und 1978. Dies hier war der erste, die deutsche Version You're 16. In der Version von Ringo Starr, die haben wir, glaube ich, vor 2 Wochen hier gehört in diesem Programm. Dies hier war die Fassung von Benny. Die Ringo Starr-Version erreichte die 19, die Benny-Version nur die 43 und dort war der Hit vor 52 Jahren. Das Werk heißt Du bist 16. So, 16 Lösungen haben wir nicht bekommen aber 8 Stück immerhin. Ich bin auf der Suche nach den Musikwünschen und offenbar gab es hier auch vor kurzem ein kleines Problem, ein technisches. Sorry dafür, bin ich wieder gesund, aber der Server offenbar nicht. Das tut mir sehr leid. Ich hoffe, dass aber alles im Rest der Sendung heute vernünftig funktionieren wird. Wir machen auf jeden Fall erstmal weiter mit der Nummer 42 aus unserer Hitparade. Da haben wir einen Singer-Songwriter aus Ontario in Kanada, der seit 1955 aktiv ist und im Jahre 57 hatte er seinen ersten Hit, nämlich mit dem Titel Diana. Das war sein erster Welterfolg, der erreichte die Nummer 1 in Amerika und die Nummer 11 in den deutschen Boxencharts. Und 6 Jahre später und 26 Hits später, da hat ihn das Luder sozusagen für einen anderen verlassen, sodass ihm nur noch die Erinnerung geblieben ist an Diana. Hier ist Paul Anka aus dem Jahre 63 und der Hit Remember Diana.

Das war die große Anna Mae Bullock aus Brownsville in Tennessee. Die ist ja leider im Jahre 2023 verstorben. Sie hatte 38 Hits in den deutschen Singlecharts zwischen 1983 und 2020. Die einzige Nummer 1 war 1985 der Titel We Don't Need Another Hero, Thunderdome. Und dies hier war ihr 11. Hit, der Titelsong und die 5. Single aus ihrem 6. Album Break Every Rule nach Typical Male. Two People und What You Get Is What You See ist auch dieser Titel hier in die Singlecharts gekommen. Break Every Rule von der großen Tina Turner, die Nummer 38, die beste Position. Und das Ganze war vor genau 39 Jahren. So, ich bin auf der Suche nach den Musikwünschen, deswegen ein bisschen außer Atem hier. Geht mal wieder gerade ein bisschen was schief, aber ich hoffe, dass es trotzdem alles irgendwie über die Bühne geht heute an diesem Mittwochabend. Wir kommen nämlich zu unserer Nummer 36 jetzt. Da haben wir einen Singer-Songwriter aus Gobham in England, der zwischen 1966 und 1975 Sänger von der Gruppe Genesis war. Danach hatte er dann 10 Solo-Hits in Deutschland zwischen 1977 und 2010. Der größte Erfolg war im Jahre 86 natürlich die Nummer 7 Sledgehammer. Dies hier war sein 2. Solo-Hit, die 1. Single aus seinem Album, das heißt Peter Gabriel 3. Und es geht darum, dass Krieg und internationale Diplomatie im Grunde wie ein Kindergeburtstag sind, so wie Spiel ohne Grenzen sozusagen, was verwirrenderweise in England ja gar nicht Games Without Frontiers heißt, sondern It's a Knockout. Wie dem auch sei, es gab eine deutsche Version davon von Peter Gabriel, aber dies hier, die englischsprachige Hitversion vor 46 Jahren auf der Nummer 36. Hier ist der Titel Games Without Frontiers. Und da muss ich diesen Knopf hier drücken, glaube ich.

Ach, das ist ja ein Titel, den man relativ selten zu hören bekommt heutzutage. Das war ein Duo aus Belgien. Das war der Titelsong ihres Debütalbums. Single erreichte die Nummer 17 in Österreich und bei uns war die Nummer 34 die beste Position. Die hatten in Belgien interessanterweise, obwohl sie von dort kommen, mit diesem Titel keinen Hit. Der Nachfolger jetzt, I'm Jogging, erreichte dort die 22. Aber dies hier waren die Veterans auf der 34 bei uns vor genau 46 Jahren. Der Titel, der heißt There Ain't No Age for Rock'n'Roll. Das kann man, glaube ich, sagen. So, der erste Musikwunsch, der kommt jetzt und ist auch ein bisschen Rock'n'Roll sozusagen, oder zumindest Rock and Roll. Gab ja Leute, die, Werner Voss zum Beispiel, die der Meinung waren, dass das definitiv nicht als Rock'n'Roll zu bezeichnen ist, was wir jetzt hier hören. Wie dem auch sei, wir hören den Musikwunsch von Dr. Moonshine und deswegen in Richtung Dr. Moonshine. Hallo und schöne Grüße und vielen Dank fürs Mitmachen bei unserem Spielchen heute. Ein Titel, der in Deutschland nur in den US-Boxen-Charts vertreten war, Anfang des Jahres 1977. Und in den Single-Charts in Amerika erreichte der Titel die Nummer 12. Hier sind Blue Oyster Cult und die erste Hit, der heißt Don't Fear the Reaper.

Das war ein Titel, der bereits im Jahre 1971 aufgenommen wurde, aber erst im Jahre 84 wurde er veröffentlicht, und zwar auf dem Album Footsteps in the Dark, Greatest Hits Volume 2 von Mr. Cat Stevens. Das war der Musikwunsch von dem Joe heute an diesem Mittwochabend, deswegen in Richtung Joe, hallo und schöne Grüße. Und vielen Dank fürs Mitmachen bei unserem Spielchen heute, nämlich Intro mit Schleife, das war Cat Stevens, If You Want to Sing, If You Want to Sing Out, so heißt der Titel. So, der Ted hat sich auch einen Titel gewünscht. Ich weiß nicht, ob er mich hier für Blasius Ölig hält, heute an diesem Mittwochabend, weil wir ja auch in gewisser Maße ein Wunschkonzert hier veranstalten. Aber auf jeden Fall wünscht er sich einen Titel aus dem Jahr 1979 von Ulrich Roski. Und da geht's um ein Wunschkonzert. Schöne Grüße in Richtung Ted und vielen Dank fürs Mitmachen bei unserem Spielchen.

und Tante Frieda zuerst Kurioses aus der Opernwelt. Zur goldenen Hochzeit grüßt Herr P. seine Frau in alter Liebe, die auch heute noch glänzt. Er wünscht für sie die Arie »Verschwinde, Albtraum« aus der Oper »Das Nachtgespenst«. Frau Elli M. in Leiden wird gegrüßt von ihrem lieben Sohn aus Freudenstadt mit »Mutter, Mutter, bitte noch dies eine Mal« aus »Ödipus, der Nimmersatt«. Aus dem Oratorium der Flügelstürmer wünscht Fräulein G. aus Frechen sich »Geliebter, deck doch nicht immer bloß den Raum, denke doch auch mal an mich«. Sein Skihaserl grüßt Herr Hüttenschreck, diese bezaubernde kleine Frau, mit »Hast du schon eine feste Bindung?« aus der Oper »Die Pistensau«. Wunschkonzert um Viertel nach sieben, öffnet die Ohren, öffnet das Herz mit blumigen Grüßen von hüben nach drüben, mit bunten Melodien und munterem Scherz. Blasius Öhlich, der schwere Nöter, der Mann mit dem sämigen Organ, dieser unermüdliche Stimmungstöter, der kündigt nun frische Folklore an. Ein begeisterter Jäger feiert heute seinen 90. Geburtstag. Es ist Herr Z. Für ihn wünscht seine Frau das Lied »Der Hirsch oder ich, einer verlässt das Bett«. 100 Jahre dagegen wird Landstreicher Kuh. Für ihn erklingt nun das Lied »Hei, der Wodka schmeckt auch ohne Zähne«, das Ivan Gedumarov singt. 150 Jahre sogar wird Herr Ömi aus dem Oberland. Für ihn spielen wir nun »Mein Lieb, sollst mir heuer die Knödel in die Schnabeltasse tun«. 136 Jahre wird Herr Kunibert Schöffe beim jüngsten Gericht. Alle freuen sich, dass er schon so lange tot ist. Einen Musikwunsch hat er nicht. Wunschkonzert um Viertel nach sieben, öffnet die Ohren, öffnet das Herz mit blumigen Grüßen von hüben nach drüben, mit bunten Melodien und munterem Scherz. Blasius Öhlich scheut kein Thema, er macht alle glücklich und froh und bringt nun für alle Arbeitnehmer Heiteres aus Hochofen und Büro. Zum Eintritt in das Rentenalter grüßen Herrn M. alle Kollegen. Für ihn spielen wir hier die Lohntütensonate für singende Säge und dröhnendes Hammerklavier. Gleichzeitig grüßen ihn auch die Herren von der Rentenversicherung mit dem Lied »Du kannst nicht ewig bei uns weilen« aus »Opa war auch mal jung«. Bürogehilfe K. wird gegrüßt von der Kellnerin aus seinem Stammcafé mit »Ärmelschoner lügen nicht« aus dem Musical »Sesselpuper Ade«. Herr Direktor A. grüßt eine Straßenbekanntschaft, offenbar ein steiler Zahn, mit »Wie flüchtig sind der liebe Stunden« aus »Don Carlos auf der Reeperbahn«. Wunschkonzert um Viertel nach sieben, schöner kann Rundfunk doch gar nicht sein. Schon Dr. Sauerbier hat geschrieben, lieber offene Ohren als ein offenes Bein. Blasius Öhlich sagt nun allen, ade nun ihr Lieben, die Zeit wird knapp. Hat's euch heute wieder nicht gefallen, schaltet das nächste Mal zeitig ab.

Auch das war ein Musikwunsch heute an diesem Mittwochabend, den, was haben wir, 10. Juni des Jahres 2026, der Musikwunsch von der Cordula. Und deswegen in Richtung Cordula, hallo und schöne Grüße. Und vielen Dank fürs Mitmachen bei unserem Spielchen heute. Und die Cordula hat sich einen Titel gewünscht, der jetzt nicht so klang, als wäre er sehr neu, aber er stammt tatsächlich aus diesem Jahre 2026 von einem Herrn, von dem ich jetzt nicht weiß, wie man den aussprechen muss. Jalen Ngonda oder so ähnlich, aus Maryland in Amerika stammt er auf jeden Fall. Der Titel heißt Hang It on the Shelf. Und das war, wie gesagt, der Musikwunsch von der Cordula heute an diesem Mittwochabend. Ja, und auch Peter und Charlotte haben mitgemacht aus Dithmarschen heute an diesem Mittwochabend, habe ich schon mal gesagt, glaube ich. Und für die spielen wir auch hier ihren Musikwunsch. Und der kommt jetzt.

Das ist die 674. Ausgabe von Old School Radio mit Musik direkt vom Plattenteller. Und da hörten wir gerade einen Musikwunsch von dem Fabian. Schöne Grüße in Richtung Fabian und vielen Dank fürs Mitmachen bei unserem Spielchen heute. Das war der erste Hit von 16-Bit in den deutschen Singlecharts, der größte auch. Die Elfer, die beste Position Anfang des Jahres 1987. Sven Veth hat sich, glaube ich, hinter 16-Bit verborgen sozusagen. Das war auf jeden Fall die berechtigte Frage, where are you, in Richtung Fabian. So, der Musikwunsch von dem Matthias steht auch auf dem Programm und den hören wir jetzt. Ein Titel, der 1968 die Nummer 50 erreichte in den deutschen Singlecharts, und zwar in der Zeitschrift Die Schallplatte, zumindest die Originalversion. Die neue Fassung, die wir jetzt hier hören, erreichte im Jahre 93 die Nummer 53. Nein, die 35. War also erfolgreicher als das Original, kann man so sagen. Und ja, den Titel spielen wir speziell für den Matthias. Hier sind Hildegard Knef und Extrabreit und der Titel Für mich soll's rote Rosen regnen.

Auch das war ein Musikwunsch heute am 10. Juni des Jahres 2026 bei Old School Radio, Ausgabe 674. Und zwar der Musikwunsch von Maren und Sören. Die wollten mich irgendwas von Bonnie Tyler hören. Und da habe ich die bekannteste Single von ihr rausgesucht, nämlich Total Eclipse of the Heart. Aber ich habe die B-Seite gespielt, und zwar aus dem Grunde, dass das sozusagen in Amerika eine extra A-Seite war und die dort die Nummer 46 erreichte. Wissen viele gar nicht. In den Single-Charts in Amerika natürlich im Original auf dem Album Faster Than the Speed of Night zu hören. Bonnie Tyler und Take Me Back, das war der Musikwunsch gewissermaßen von Maren und Sören heute an diesem Mittwochabend. Ja, und damit sind wir durch mit den Musikwünschen. Vielen Dank nochmal an Richtung derer, die mitgemacht haben. Das waren in der Reihenfolge ihres Auftretens Dr. Moonshine, Joe, Ted, Cordula, Peter, Charlotte, Fabian, Matthias, Maren und Sören. Und ja, vielen Dank für das Mitmachen, für die schönen Musikwünsche und die Auflösung natürlich, nachdem wir eine Nummer 1 gesucht haben, natürlich auf der Nummer 1 heute ganz am Ende des Programms. Aber erstmal machen wir weiter mit den fiktiven 50 und sind bei der Nummer 30 angelangt. Dort haben wir eine Rock'n'Roll-Band aus New York City, die 1965 gegründet wurde. Ich denke mal, das wichtigste Mitglied dürfte der Sänger und Hauptsongwriter John Sebastian gewesen sein. Sie hatten zwei Verkaufshits in den deutschen Singlecharts. Summer in the City erreichte 1966 die Nummer 5, das war ihr größter Hit. Und dies hier war ihr erster Hit, der Hit davor, auch der von John Sebastian geschrieben. Das Ganze inspiriert durch die Musik von den Supremes, mit denen sie ja im Jahr 1965 als Vorgruppe auf Tournee waren in Amerika. Hier auf der Nummer 30 aus dem Jahre 1966, vor 60 Jahren. Ein Hit, die Love and Spoonful, unter Titel Daydream.

Das war ein Duo aus England mit dem ersten und größten ihrer vier Hits in den deutschen Singlecharts. Und es war auch ihr vierter Hit in den Singlecharts in England. Dort die Nummer 19, die beste Position, bei uns die 29. Und im Jahre 2016, da erschien eine ziemlich umfangreiche Box zum Thema Formel 1, unter anderem mit einer LP mit den Lieblingssongs der jeweiligen Moderatoren. Und Peter Illmann hat diesen Titel hier auf seine LP sozusagen gepackt. Blancmange und Waves. Der Titel erreichte die 29 und war dort vor genau 43 Jahren in den deutschen Singlecharts. So, gleich gibt's die ersten 20 Titel, die in genau dieser Kalenderwoche im Laufe der letzten rund 66 Jahre die ersten 20 erreicht haben in den deutschen Singlecharts. Wir haben außerdem auch noch das Maximix am Mittwoch dabei. Das ist ein Titel, den sich Martin und Heike gewünscht haben vor gar nicht so langer Zeit. In der Maxi-Version, die hatte ich damals nicht. Heute könnte ich sie spielen, jetzt sind die nicht dabei, dummerweise, aber damit müssen wir leben. Wir kommen auf jeden Fall dann zur Nummer 1 natürlich mit der Auflösung von unserem Spielchen, aber erstmal die Nummer 22. Und da haben wir eine Dame, eine Sängerin aus von den Ionischen Inseln von Griechenland. Die ist seit 1965 aktiv und ist die Tochter von Leo Leandros, der in den frühen 60er Jahren auch ein paar Schlagerhits hatte in den deutschen Singlecharts. Sie hatte 37 Charterfolge insgesamt in den Verkaufscharts zwischen 1965 und 2011. Größter Erfolg war im Jahre 1974 die Nummer 1 Theo, wir fahren nach Lodz. Wir hören aber ihren dritten Hit, den sie aufgenommen hat, gemeinsam mit dem Günther Kallmann Chor, wie wir gleich hören werden. Ihr Name Vicky Leandros. Heute glaube ich eher Zicky Leandros, aber wie dem auch sei, auf jeden Fall auf der 22 vor genau 60 Jahren Vicky. Und wenn du gehen willst, dann geh.

Ausgabe 674 von Old School Radio mit Musik direkt vom Plattenteller und 20 Titel hören wir jetzt, die in den letzten 66 Jahren die ersten 20 erreichten in den deutschen Singlecharts. Und wir hörten gerade eine Dame, die leider im Jahre 2024 bereits verstorben ist. Sie hatte insgesamt 11 Hits in den deutschen Singlecharts, wenn man alles mitrechnet. Und was wir gerade hörten, das war ihre erste Single, soweit ich das weiß. Ein Titel, von dem sie auch eine deutsche Version aufgenommen hat, Peter und Lou hieß die. Und die befand sich ebenso auf der Nummer 20 in den deutschen Singlecharts im Jahr 1963. Und nach dem, was ich gelesen habe, da ist dieser Titel hier sozusagen gewissermaßen nur zufällig ein Hit geworden, weil sie nämlich gewissermaßen Beiprogramm war einer Berichterstattung über ein Referendum in Frankreich. Und da hat sie dann den Titel sozusagen in der Pause gesungen und danach wurde daraus ein Welthit. Und unter anderem eben auch die Nummer 20 in den deutschen Singlecharts. Françoise Hardy war das unter Titel Tous les garçons et les filles. So, auf der Nummer 19, da haben wir einen Herrn aus Ely in Wales, Singer-Songwriter seines Zeichens, aktiv seit 1968. Und er hatte bis heute bei uns 30 Verkaufscharterfolge. Die letzten 11 waren allerdings immer wieder das Re-Entry von Merry Christmas, Everyone. Oh Julie, das war 1982 sein größter Hit, der erreichte die Nummer 2. Dies hier, das war sein erster Hit, ein Titel, der im Jahre vorher, 1981, aufgenommen wurde, im Original von den Blasters aus Downey in Kalifornien. Nee, es war im selben Jahr, sogar im Jahre 81. Aber er erreichte in jedem Jahr die 19 in den deutschen Singlecharts. Hier ist Shaken Stevens und der Titel Marie Marie.

Das war eine Girlgroup aus Passyack in New Jersey, die zwischen 1957 und dem Jahr 1982 aktiv war. Sie hatten 5 Verkaufshits in den deutschen Singlecharts, 24 Hits insgesamt. Und der größte, das war 1965 der Titel Stop in the Name of Love. Und davon wird dies hier der Nachfolger. Das Ganze eine rein deutsche Komposition von Fini Busch und Werner Scharfenberger. Und das war ihre zweite deutschsprachige Single, nämlich Moonlight and Kisses. Das war die erste. Dies hier, wie gesagt, die zweite. Und die befand sich vor 61 Jahren im Jahr 1965 auf der Nummer 18. Das waren die Supremes. Und das war der Hit, das heißt Thank You, Darling. So, das war ein Titel aus dem Jahre 65. Jetzt geht es nochmal 3 Jahre weiter zurück zu einem Gitarristen aus Essex in England, der zwischen 1939 und dem Jahre 2012 aktiv war, dem Jahr, in dem er leider verstorben ist. Er hatte 8 Hits in den Singlecharts in England, aber nur diesen einen Verkaufshit in den deutschen Singlecharts. Und die Single hier, die war in den britischen Charts interessanterweise nicht zu finden, obwohl sie da auch erschienen ist. Da hieß sie aber ein bisschen anders, nämlich Twist an Napoli. Und das Ganze geschrieben von einem Franzosen, Ray Brown, so hat er sich genannt. Und die Single in Deutschland veröffentlicht mit dem Titel Napoli-Melodie auf der Nummer 17 vor genau 64 Jahren im Jahre 62. Hier ist Bert Wieden.

Tja, wir hörten gerade den Boss persönlich sozusagen aus Long Branch in New Jersey, der seit 1964 aktiv ist und der 21 Hits hatte in den deutschen Singlecharts. Zwischen 1985 und 2026, denn Anfang des Jahres war er sein größter Charterfolg wieder in den deutschen Singlecharts zu finden, nämlich seine Nummer 1 aus dem Jahre 94, der Titel Streets of Philadelphia. Das war auch sein größter Hit. Wir hörten gerade seinen ersten Verkaufshit bei uns, die vierte Single aus seinem siebten Album, nämlich Born in the USA. Und der Titel bzw. der Videoclip, der feierte Fernsehpremiere beim Rock Palace Festival in der Grugerhalle in Essen. Und zwar wurde der da während der Umbaupause zwischen zwei Acts sozusagen gespielt. Ganz neu war er damals. Und ich bin mir nicht sicher, ob es damals schon Stereo-Fernsehton gab. Auf jeden Fall wurden die Konzerte aus der Grugerhalle ja auch immer in Stereoton im Radio übertragen. Und da konnte man dann hören, dass der Titel der Videoclip sozusagen Stereoton hatte, auch wenn er sehr verrauscht war. Das war der Boss, Bruce Springsteen, I'm on Fire, der Titel vor 41 Jahren in den deutschen Singlecharts auf der Nummer 16. Kommen wir jetzt zur Nummer 15. Da haben wir eine Popband aus Schottland, die 1967 gegründet wurde. Sie hatte 15 Hits bei uns zwischen 1972 und 1978. Größter Erfolg im Jahre 77, die Nummer 4, It's a Game. Dies Jahr war ihr achter Hit. Die Nummer 4 erreichte der Titel in den Singlecharts in England. Bei uns, wie gesagt, war die 15 die beste Position. Ein Titel, der damals auf keinem ihrer Alben zu finden war. Und ich hatte bisher immer eine Single von einer Dame, die mit dem schönen Namen Sabine Krautwurst gesegnet war. Die Single habe ich inzwischen ausgetauscht durch die hier. Ich glaube, die klingt aber auch nicht so viel besser. Sie sind die Bay City Rollers und Love Me Like I Love You.

Information aus Madrid in Spanien, haben wir gerade gehört. Gegründet im Jahre 1971 und sie hatten zwei Verkaufshits in den deutschen Singlecharts im Laufe des Jahres 1982. Der erste war der größte, erreichte die Nummer 14 und genau den haben wir gerade gehört. Auf der Nummer 14 vor genau 44 Jahren, das waren Barabbas und das war der Hit, der da heißt On the Road Again. So, wir haben auch noch Grüße bekommen von Heike und Martin. Ganz herzlichen Dank dafür. Ich fürchte, mit dem Musikwunsch wird das heute nichts, weil ich sowieso schon 3 Minuten hänge, aber wir haben gleich noch einen Titel, den die beiden sich gewünscht haben vor gar nicht so langer Zeit. Da wollten sie die Maxi-Version hören, die hatte ich nicht. Inzwischen habe ich sie aufgetrieben, deswegen können wir sie gleich spielen. Aber auf jeden Fall sollte man darauf hinweisen, dass in der Waldbühne in Northeim am 12. Juni, also übermorgen, die Gruppe Foreigner zu hören sein wird. Da werden sie auftreten anlässlich ihrer 50. Jubiläumstour sozusagen. Das, schöne Grüße, wie gesagt, in Richtung der beiden. Wir kommen jetzt zu unserer Nummer 13 und da haben wir einen Schlagersänger aus Marienburg in Westpreußen, der aktiv war zwischen 1960 und 65. Zumindest als Sänger war er aktiv, später ist er dann Lehrer geworden. Und dies hier, das war sein einziger Verkaufshit bei uns, gemeinsam platziert, zusammen mit der Version der Marcells. Ein Titel, der 1932 geschrieben wurde von Richard Rodgers und Lawrence Hart und 1956 aufgenommen von Elvis Presley für sein Debütalbum. Im Jahre 61 hatten die Marcells natürlich einen Nummer 1-Hit in den Singlecharts in Amerika mit einem Titel, der eigentlich nur eine Notlösung war. Sie waren nämlich im Studio, wo sollten 4 Songs aufnehmen, hatten nur 3 und haben sie irgendeinen Klassiker genommen. Und das war eben der Titel Blue Moon in der Version von Harry Glück vor genau 65 Jahren auf der Nummer 13. Hier ist der Titel, der da heißt Blue Moon. Baba.

Records unter Vertrag, danach dabei Atlantic. Und auf Atlantic hatten sie zwei Hits in den deutschen Singlecharts. Beide im Jahre 1980, der Titel Cupid und I've Loved You for a Long Time, ein Medley, erreichte die Nummer 34. Und das Werk, was wir gerade hörten, auch ein Medley, nämlich Working My Way Back to You und Forgive Me Girl, erreichte die Nummer 12. Wobei Working My Way Back to You natürlich ein alter Titel war von den Four Seasons. Aus dem Jahre 1966, der Nummer 9 Hit in den Singlecharts in Amerika. Diese Version hier auf der Nummer 12 in den Singlecharts in Deutschland vor genau 46 Jahren, das waren die Spinners und Working My Way Back to You und Forgive Me Girl. So, gleich die 10 Titel, die ersten 10 erreicht im Laufe der letzten 66 Jahre in den deutschen Singlecharts und unter anderem eben auch das Maxi-Mix am Mittwoch. Aber erstmal kommen wir zu unserer Nummer 11. Da haben wir eine Rockband aus Los Angeles in Kalifornien, die 1965 gegründet wurde. In den Jahren 67, 68, da hatten sie 4 Verkaufshits in den deutschen Singlecharts. Dies hier war der erste und der größte. Ein Werk, das geschrieben wurde von dem Songwriter-Team Alan Gordon und Gary Boone. Nein, Bonn heißt er, Gary Bonn. Und die waren damals beide Teil von der Gruppe mit dem Namen The Magicians. Der Titel hier, der wurde auch von den Magicians im Original aufgenommen. Die haben den Titel vielen angeboten und keiner hat sie aufnehmen wollen. Später wurde der Titel dann oft gecovert. Was erzähle ich hier eigentlich? Auf jeden Fall im Jahre 91 zum Beispiel gecovert von Jason Donovan. Seine Fassung erreichte die 53 in den deutschen Singlecharts. Das Original erreichte die 12 und war dort vor genau 59 Jahren. Hier sind die Turtles und die erste Hit, der heißt Happy Together. Und den Titel könnten wir jetzt schwören, oder?

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Dies ist die 674. Ausgabe von Old School Radio mit Musik direkt vom Plattenteller. Und da hören wir 10 Titel, die im Laufe der letzten rund 66 Jahre die ersten 10 erreichten in den deutschen Single Charts in genau dieser Kalenderwoche. Und auf der Nummer 10 ein Titel, der genau vor 66 Jahren dort zu finden war. Und zwar von einem Sänger aus England, der seine Karriere 1958 im zarten Alter von 13 Jahren begann. Mit 19 hat er dann die Gesangskarriere aufgegeben. Und in der Zwischenzeit hat er insgesamt 7 Hits in den deutschen Charts. Dies Jahr war die einzige Nummer, die die Verkaufscharts erreichte bei uns. Das Ganze war ein Beitrag zum Deutschen Schlagerfestival 1959. Seine erste Aufnahme in deutscher Sprache, wie stolz auf dem Cover der Single steht. Das war Laurie London und Bum Lada Bum Bum. Wie gesagt, auf der 10 im Jahre 1960, in genau dieser Kalenderwoche. Ja, die Martin hat noch geschrieben, dass er einen Zwillingsbruder hat, den Michael. Und der scheint offenbar einen Titel rauf und runter zu spielen, von dem wir vorhin gehört haben. Ich nehme mal an, er bezieht sich auf Blue Moon, hört ihr vorhin von Harry Glück, auch Show Waddy Waddy haben den Titel gecovert 1980. Das stimmt, den haben wir, glaube ich, vor gar nicht so langer Zeit auch schon gespielt hier in diesem Programm. Aber auf jeden Fall auch schöne Grüße in Richtung Michael, falls der zuhören sollte. So, gleich das Maxi-Mix am Mittwoch, gewissermaßen als Ersatzmusikwunsch für Heike und Martin. Aber hier auf der 19 erstmal ein Singer-Songwriter aus Chiswick in England, Sänger und Schlagzeuger von der Gruppe Genesis, 39 Mal ohne die Gruppe in den deutschen Single-Charts zwischen 1981 und 2012. 2 Nummer 1 Hits hatte er, 1981 erreichte In the Air Tonight die Nummer 1 und im Jahre 1989 Another Day in Paradise, sogar für 10 Wochen auf der Nummer 1. Dies hier der 5. Solo-Hit, die Musik aus dem Film Against All Odds, gegen jede Chance mit Jeff Bridges und Rachel Ward. Das Ganze gewann einen Grammy für die beste männliche Gesangsdarbietung des Jahres und war als bester Song sogar mal für einen Oscar nominiert. Nummer 1 in Amerika, Nummer 9 in den deutschen Singlecharts dort vor genau 42 Jahren. Hier ist Phil Collins und Against All Odds. Take a look at me now.

Das war eine Popgruppe, die stammt aus Kanada und die bestand aus Barry Harris und Kevin Wynn, wenn ich das richtig gelesen habe. Und ja, das hier war ihr einziger Hit in den deutschen Singlecharts. Die Single wurde inspiriert durch Always on My Mind von den Pet Shop Boys, klang auch ein bisschen nach. Und das Ganze enthält natürlich einige Samples, zum Beispiel insbesondere von Rose Garden von Lynn Anderson aus dem Jahr 1971. Und im Februar war das der Musikwunsch von Heike und Martin. Da konnte ich die Maxi-Version nicht spielen, jetzt haben wir sie gerade gespielt. Und deswegen schöne Grüße nochmal in Richtung der beiden. Und der Martin hat mir auch mitgeteilt, warum die Name ConCan heißt, denn CanCon sozusagen, Canadian Content, das ist offenbar eine Regel für einen gewissen Anteil an kanadischer Musik im kanadischen Radio. Und ja, in gewisser Weise haben sie sich danach benannt. Vielen Dank für die Info, wusste ich auch nicht, um ehrlich zu sein. So, auf der Nummer 7, eine Formation, die aus Los Angeles in Kalifornien stammt und für ihre eigene Fernsehserie 1966 zusammengestellt wurde. Mickey Dolenz ist der letzte von denen, der leider noch am Leben ist. Also es ist nicht leider, dass er am Leben ist, sondern dass die anderen leider bereits verstorben sind. Sie hatten 8 Hits bei uns. Der größte Erfolg war die Nummer 2, nein, die Nummer 1, I'm a Believer. Das war ihr zweiter Hit, dies hier der vierte. Und das Ganze auf der Nummer 7 vor genau wie vielen Jahren? Vor 59 Jahren. Hier sind die Monkeys und a little bit me, a little bit you.

Eine Instrumentalband aus London in England, die war aktiv zwischen 1958 und 68 als Begleitband von Cliff Richard. Und sie hatten 7 Hits ohne Cliff in den deutschen Singlecharts. Und der Titel, den wir gerade gehört haben, der wurde von Jerry Lordan geschrieben, einem britischen Songwriter. Und Burt Whedon, von dem wir vorhin die Napoli-Melodie gehört haben, der hat das Ganze geschrieben. Und Jürgen Ingmann, von dem wir vorhin Danze Wiese gehört haben, der erreichte mit seiner Version des Titels die Nummer 1 in den Singlecharts in Amerika. Diese Fassung hier auf der Nummer 6 in den deutschen Singlecharts. Charts, und zwar vor genau 65 Jahren. Das waren die Shadows und das war der Hit, der da heißt Apache. So, ich habe mich irgendwie völlig sozusagen verrechnet. 6 Minuten hänge ich jetzt, deswegen lassen wir mal die Nummer 5 aus. Natalie Cole und Pink Cadillac wäre das, aber wir kommen zu Nummer 4 und da hören wir ein Rockquartett aus London in England, das 1970 gegründet wurde und 60 Hits hatte bei uns seit 1974, wobei die letzten 10 der Titel Thank God It's Christmas gewesen ist. Ihr 18. Hit, das war ihr größter, im Jahre 84 erreichte Radio Gaga die Nummer 2 und davon war dies hier der Nachfolgehit bei des Titel aus ihrem 11. Album The Works. Die Single erreichte, wie gesagt, die Nummer 4 und dies hier ist die Original-Single-Version, die wird nämlich ganz leise eingeblendet. Hier sind Queen und der Titel I Want to Break Free.

Das war der King persönlich aus Tupelo und Mississippi. Der hatte insgesamt 101 Hit in den deutschen Singlecharts zwischen 1956 und 1925. Seine einzige Nummer 1 war 1969 der Titel In the Ghetto. Dies hier war sein 45. Hit, geschrieben von Doc Pommes und Maud Schumann und im Original aufgenommen 1962 für sein 7. Album Potluck. Und ein Jahr später ist es erst als Single erschienen. Es gab eine deutsche Version von Udo Jürgens, aber dies hier war die Fassung von Elvis Presley mit den Jordanaires. Der Titel befand sich vor 63 Jahren auf der Nummer 3 in den deutschen Singlecharts. Das war der Hit, der heißt Kiss Me Quick. Ja, und der Martin hat übrigens noch eine schnelle Information untergebracht, dass nämlich A Little Bit Me, A Little Bit You von den Monkees natürlich von Neil Diamond geschrieben wurde, genau wie ihr größter Hit, nämlich I'm a Believer. So, gleich hören wir die Nummer 1, die Auflösung für unser Spielchen heute, nämlich Intro mit Schleife, aber erst noch die Nummer 2. Und da hören wir einen Singer-Songwriter aus Liverpool in England, der ehemals Sänger von der Gruppe Frankie Goes to Hollywood war und der hatte dann 4 Solo-Hits bei uns, allesamt im Jahre 1989. Dies hier war der zweite und der größte, ein Titel aus seinem Debütalbum Blast. Da reicht die Nummer 1 in Österreich, bei uns die Nummer 2 für 3 solide Wochen im Juni 1989. Hier ist Holly Johnson und der Titel Americanos.

Das war ein Singer-Songwriter aus Douglas auf der Isle of Man, aktiv zwischen 1955 und dem Jahr 2012, dem Jahr, in dem er leider verstorben ist, und war die meiste Zeit ein Drittel von den Bee Gees. Er hatte aber auch 9 Hits ohne die Bee Gees in den deutschen Single-Charts zwischen 1969 und 2007. Dies hier war sein größter Solo-Hit und seine einzige Nummer 1 in den deutschen Charts. Das Ganze ein Titel aus seinem zweiten Solo-Album How Old Are You, und das erschien 13 Jahre nach seinem ersten Solo-Album, nämlich Robin's Rain im Jahre 1970. 6 solide Wochen auf der Nummer 1 in den deutschen Charts im Juni und Juli des Jahres 83. Das war Robin Gibb und das war der Hit, der da heißt Juliet. Und das war Gegenstand unseres Spielchens heute, nämlich Intro mit Schleife. Und dass dem so ist, das wussten Dr. Moonshine, Joe, Ted, Cordula, Peter, Charlotte, Fabian, Matthias, Maren, Sören, Heike und Martin. Und nochmal ganz herzlichen Dank fürs Mitmachen. Vielen Dank für die schönen Musikwünsche, die eingegangen sind. Ich habe irgendwie mit dem Rechnen heute ein paar Probleme bekommen, aber ich glaube, ich habe herausgefunden, woran es liegt. Ich habe vergessen, die richtigen Laufzeiten reinzukopieren in meine Tabelle hier. Das war etwas ungeschickt. Hier auf jeden Fall noch ein Stückchen von dem Titel, den wahrscheinlich Maren und Sören in 2 Tagen am Freitag live hören werden in der Waldbühne in Nordheim. Hier sind Foreigner.

Tja, genau so heißt der Hit hier von der Gruppe mit dem Namen Foreigner aus dem Jahre 82, Platz Nummer 24 in den deutschen Singlecharts. Der Musikwunsch heute von Heike und Martin. Hören wir noch bis zum Ende des Programms. Aber ich muss mich erstmal verabschieden. Schönen Dank nochmal in Richtung derer, die mitgemacht haben bei unserem Spielchen. Dr. Moonshine, Joe, Ted, Cordula, Peter, Charlotte, Fabian, Matthias, Maren, Sören, Heike und Martin. Und vielen Dank auch natürlich für alle, die zugehört haben oder an alle, die zugehört haben in den letzten 3 Stunden. Und für den Fall, dass jemandem gefallen haben sollte, was wir gemacht haben, kein Problem. Nächste Woche ist die 675. Ausgabe dieses Programms hier geplant. Wieder mit den fiktiven 50 und mit unserem Spielchen Intro mit Schleife. Das war's für heute. Ich wünsche allen noch einen schönen Abend oder eine gute Nacht und bis zum nächsten Mal in einer Woche. Da sage ich natürlich Tschüss.

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0: Ein ganz in Schwarz gekleideter Mann kommt zu Petrus ans Himmelstor. Petrus fragt ihn, so wie du aussiehst, wirst du wahrscheinlich Schiedsrichter beim Fußball gewesen sein, stimmt das? Der Mann nickt. Hast du jemals ungerecht gepfiffen? Möchte Petrus als nächstes wissen. Ja. Einmal habe ich einer Mannschaft ein Tor aberkannt, obwohl das ein eindeutiger Treffer war. Na gut, meint daraufhin Petrus. Und wann war das? Naja, vor ungefähr 2 Minuten. Schatz, sagt der Millionär zu seiner Frau, die Geschäfte laufen nicht mehr so gut wie früher. Ich schlage vor, wir kündigen dem Koch und du lernst kochen. Gute Idee, erwidert sie. Dann lernst du noch, wie man richtig gut im Bett wird und wir kündigen dem Chauffeur. Wie waren die letzten Worte des Abteilungsleiters? Du Arschloch siehst meinem Chef zum Verwechseln ähnlich. Eine Vorlesung im Medizinstudium. Der Professor, Sie wollen also Ärzte werden? Dann müssen Sie erstmal den Ekel überwinden. Vor dem Professor liegt bäuchlings eine Leiche. Er steckt seinen Finger in den toten Po und leckt ihn ab. So, jetzt sind Sie dran. Einige Studenten übergeben sich, andere laufen grün-gelb an, aber alle machen die Geschichte mit dem Finger im Hintern der Leiche nach. Der Professor, so, und nach der Überwindung des Ekels kommt die Beobachtungskunst. Anders als Sie habe ich den Mittelfinger reingesteckt und den Zeigefinger abgeleckt. Also, immer schön aufpassen. Als das Ehepaar Müller vom Theaterbesuch nach Hause kommt, öffnet ihnen ein Polizist die Wohnungstür. Frau Müller denkt natürlich sofort an ihr Baby. Aber bevor sie etwas sagen kann, meint der Polizist, gut, dass Sie endlich da sind. Er wendet sich an Frau Müller. Können Sie bitte den Babysitter identifizieren, während Sie, und er dreht sich dem Vater zu, uns helfen, dem Baby das Elektromesser abzunehmen? Ein amerikanischer Tourist fährt nach Palermo. Am Wegesrand steht auf einmal eine sizilianische Sexbombe. Beine bis zum Hals, knackiger Hintern, eindrucksvolle Brüste und so weiter. Der Amerikaner steigt voll in die Eisen. Diese Anhalterin muss er mitnehmen. Da springen aus dem Gebüsch 4 Männer und zerren ihn aus dem Auto. 50 Liegestütze, los! In Angst um sein Leben kriegt der Amerikaner das hin. Jetzt 5 Minuten ums Auto sprinten.
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Mama, kannst du mir bitte ein Märchen erzählen? Lass uns warten, bis Papa nach Hause kommt, dann erzählt er uns beiden eins. Der junge Priester predigt. Immer wenn mir ein Betrunkener aus einer Kneipe entgegenkommt, sage ich zu ihm, du bist auf dem falschen Weg, kehre um. Haben Vampire und Bratschisten etwas gemeinsam? Ja, sie haben beide schreckliche Angst vor Kreuzen. Was heißt I think my pig whistles? Ich glaube, mein Schwein pfeift. Unter Männern. Schreit deine Frau auch immer, wenn sie kommt? Nein, sie hat ihren eigenen Schlüssel. Ein Paar beim Liebesspiel, fragt sie, liebst du mich eigentlich noch? Und sagt er, ja, na klar. Denkst du, ich mache hier gerade Liegestütze? Warum gibt es in der Kirche kaum Fliegen? Weil sie Insekten sind. Wodurch unterscheidet sich eine Sopranistin und ein Piranha? Durch den Lippenstift. Ein Kunde hat schon unzählige Hüte aufprobiert. Haben Sie denn keinen, der zu meinem Kopf passt? Sagt die Verkäuferin. Wie wäre es mit einem Strohhut? Wer bis zum Hals in Kacke steckt, der sollte den Kopf nicht hängen lassen. Manche Menschen erkennt man an ihren Taten, andere an ihrem Getue. Ich bin entrüstet, sprach der Ritter, als er nackt war. Woran erkennt man, dass man Tinnitus in den Augen hat? Man sieht überall nur noch Pfeifen. Rumpelt die Pumpel, wo ist mein Kumpel? Holter die Polter, da unten rollt er. Fragt ein Schotte seine Freundin, möchtest du heute mit mir essen? Sehr gerne. Gut, dann bin ich um 19 Uhr bei dir. Mein Onkel ist Numismatiker. Was ist das? Einer, der Münzen sammelt. Immer diese Fremdwörter. Früher hat man einfach Bettler gesagt. Die Lösung hatte ich, nur passte sie nicht zum Problem. Dieses Spielzeug, erklärt die Verkäuferin, wurde von Psychologen entwickelt und bereitet ihr Kind optimal auf den Ernst des Lebens vor. Egal wie man es zusammenbaut, es ist falsch.

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